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1: Es ist 3 Uhr.
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1: Im Studio Martina Steidl. Ab heute kann das Nachfolgemodell für die Bildungskarenz beim AMS beantragt werden, die sogenannte Weiterbildungszeit. Die Hürden dafür sind höher, die Vorgaben strenger, als es früher der Fall war. So ist etwa ein direkter Anschluss an die Elternkarenz nicht mehr möglich. Die Ausbildung muss auch mindestens 20 Wochenstunden umfassen. Bei Studien müssen 20 ECTS pro Semester absolviert werden. Rechtsanspruch auf eine Beihilfe gibt es nicht. Die innenpolitische Woche steht ganz im Zeichen der Budgetrede von Finanzminister Markus Matterbauer am Mittwoch. Damit starten die parlamentarischen Budgetberatungen über das Doppelbudget 2027 und 2028. Beschlossen werden soll am Mittwoch auch der Unterstützungsfonds für Alleinerziehende. Sie bekommen künftig monatlich rund 240 Euro pro Kind, wenn sie sonst weder Unterhalt noch Unterhaltsvorschuss erhalten. Die Eurofighter-Piloten trainieren ab heute bis zum 19. Juni wieder Überschallflüge. Das heißt, es kann mitunter laut werden. Pro Tag sind jeweils 2 Überschallflüge geplant. Geflogen wird im gesamten Bundesgebiet, ausgenommen Tirol und Vorarlberg, sowie die Ballungszentren. Über Mittag, an den Wochenenden und an den Feiertagen bleiben die Flieger auch am Boden. Alexander Zverev hat sich den Traum vom ersten Tennis-Grand-Slam-Titel erfüllt. Der 29-jährige Weltranglisten-Dritte hat sich beim Finale der French Open am Abend zum ersten deutschen Major-Sieger seit über 30 Jahren gekürt. Mit einem Sieg nach mehr als 4 Stunden in 5 Sätzen über den Italiener Flavio Cobelli. Zverev kassiert für den Titel 2,8 Millionen Euro.
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Ja, guten Morgen, liebe Hörer von Radio Grün-Weiß. Hier spricht ihr und euer Bernhard Brink. Einen wunderschönen guten Morgen wünsche ich. Ich hoffe, Sie haben eine Tasse Kaffee, wenn Sie einen Kaffeetrinker sind, schon bekommen. Sonst trinken Sie einen Tee. Und ansonsten, lassen Sie es gut sein.

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1: Im Studio Alex Sücker. Ab heute kann das Nachfolgemodell für die Bildungskarenz beim AMS beantragt werden, die sogenannte Weiterbildungszeit. Die Hürden sind höher, die Vorgaben strenger als bei der früheren Bildungskarenz. Die Zahl der Anträge wird voraussichtlich überschaubar bleiben, meint Martin Schmidhuber von der Arbeiterkammer.
2: Der eine Grund ist, dass es eben eine strengere arbeitsmarktpolitische Prüfung gibt als im alten System. Und der zweite wesentliche Grund ist die Mitwirkungspflicht des Arbeitgebers. Also ab einem Einkommen von 3.465 Euro brutto im Monat gibt es eine finanzielle Beteiligungspflicht des Arbeitgebers.
1: Ein direkter Anschluss an die Elternkarenz ist auch nicht mehr möglich. Die Ausbildung muss mindestens 20 Wochenstunden umfassen. Rechtsanspruch auf eine Beihilfe gibt es nicht. Innenpolitisch steht die Woche ganz im Zeichen der Budgetrede von Finanzminister Markus Matterbauer übermorgen Mittwoch. Damit beginnen die Budgetdebatten im Parlament. Beschlossen wird am Mittwoch der Unterstützungsfonds für Alleinerziehende. Sie bekommen künftig monatlich rund 240 Euro pro Kind, wenn sie sonst keinen Unterhalt erhalten. Die Eurofighter-Piloten trainieren ab heute bis zum 19. Juni wieder Überschallflüge. Das heißt, es kann mitunter laut werden. Pro Tag sind jeweils 2 Überschallflüge geplant. Geflogen wird im gesamten Bundesgebiet. Ausgenommen sind Tirol und Vorarlberg sowie die Ballungszentren. Über Mittag, an den Wochenenden und an den Feiertagen bleiben die Flieger auch am Boden. Tech-Milliardär Elon Musk will diese Woche mit seinem Raumfahrtunternehmen SpaceX an die Börse und damit rund 75 Milliarden Dollar einsammeln. Das wäre der bisher größte Börsengang der Geschichte. Noch letzte Woche hat SpaceX einen großen Deal abgeschlossen, und zwar mit Google. Der Internetgigant braucht dringend mehr Rechenleistung für seine KI-Entwicklung und bezieht diese künftig bei SpaceX für monatlich unfassbare 920 Millionen Dollar. Und Alexander Zverev hat sich den Traum vom ersten Grand-Slam-Titel erfüllt. Der 29-jährige Weltranglistendritte aus Deutschland hat sich beim Finale der French Open am Abend zum ersten deutschen Major-Sieger seit über 30 Jahren gekürt. Mit einem Sieg nach mehr als 4 Stunden in 5 Sätzen gegen den Italiener Flavio Corbelli. Zverev bekommt für den Titel 2,8 Millionen Euro Siegerprämie.
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3: Wir schauen zu den Temperaturen. In Bad Mitterndorf hat es 11 Grad, 17 Grad, sind schon in Leibnitz. Falls ihr gerade beim Bahnhof in Bruck wartet, bei euch hat es 13 Grad und 11 Grad messen wir in Mariazell. Sonst erwartet euch anfangs wieder viel Sonne und warme Temperaturen. Im Laufe des Tages bilden sich dann vor allem über dem Bergland größere Quellwolken und am Nachmittag sind in der Obersteiermark vereinzelt Regenschau oder Gewitter möglich. Die Tageshöchstwerte, die liegen dabei zwischen 23 und 29 Grad.
4: Wo ist die Motivation, Julia?
3: Hey!
4: Wird noch. Suchen wir noch. 3 nach 6, Radio Grün-Weiß, Verkehrs- und Blitzreport A9 Pyrnautobahn Richtung Linz. Da gibt es aktuell zähflüssigen Verkehr ab Karlsdorf. Da fahren natürlich ganz, ganz viele aktuell nach dem verlängerten Wochenende vom Urlaub heim. Sollte euch was auffallen, Unfallstaublitzer 038 42 43 3x die 0. Gute Fahrt.
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4: Hoffentlich alle gut die Batterien wieder aufgetankt nach dem verlängerten Wochenende. Alle, die frei gehabt haben.
3: Dass du mich auf meine Motivation ansprichst, Marc. Ich bin motiviert.
4: Ich glaube, das hilft noch ein bisschen nach.
3: Ja, gut. Ein bisschen wachschicken schadet nie.
4: Schönen Start in die neue Woche rein.
3: Schönen Start in den Montag.
4: Julia Hofer, macht Ehrengruß da und...

0: schon ein bisschen besser, Julia?
1: Natürlich, wie soll es einem mit dem Song nicht besser gehen?
0: Klingt das nicht aus. Tut es nicht so, muss man ehrlich sein. 7:06 grün-weiße Morgenwelle. Guten Morgen.
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0: War am Freitag auch in der Steiermark beim Sommeropening in Schladming. Roland Kaiser auf Radio Grün-Weiß. Schönen guten Morgen. Es ist 6:11.
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0: Wir haben Montag, den 8. Juni und jetzt geht's genau 70 Jahre in die Vergangenheit. Denn am 8. Juni 1956 ist bei uns zum allerersten Mal der Vatertag gefeiert worden. Erfunden hat ihn ausgerechnet ein Werbefachmann, Helmut Herz von der Hemdenfirma Gloriette. Seine Idee sollte eigentlich nur den Verkauf ankurbeln und ist dann zur Tradition geworden. Heute vor genau 40 Jahren, also am 8. Juni 1986, ist Kurt Waldheim zum österreichischen Bundespräsidenten gewählt worden. Seine Amtszeit hat damals ja auch international für heftige Diskussionen gesorgt und nur einen Tag später ist der damalige Bundeskanzler Fred Sinowatz zurückgetreten. Heute ist außerdem der Internationale Tag des Meeres, ein Aktionstag, der daran erinnert, wie wichtig unsere Ozeane für Klima, Umwelt und letztlich natürlich auch für uns alle sind. Heute könnt ihr auch einmal ganz spontan wieder eine Nachricht an den Menschen schicken, der einfach jeden Blödsinn mitmacht. Heute ist nämlich der Tag der besten Freunde. Geburtstag hätte heute der deutsche Komponist Robert Schumann. Seine Stücke gehören bis heute zum Standardprogramm in Musikschulen und Konzertsälen auf der ganzen Welt. Jetzt denken wir an einen, den ihr vielleicht noch als Arthur aus der Sitcom King of Queens kennt.
2: Tatsache ist, Engelchen, ich habe nur ein Tic-Tac gesucht und oh, da haben wir sie ja schon.
3: Das sind Anti-Baby-Pillen, Dad.
2: Wozu brauchst du denn Anti-Baby-Pillen? Passt er dich etwa an?
0: Der Schauspieler Jerry Stiller, der auch übrigens der Vater von Ben Stiller ist, würde heute Geburtstag feiern. Gratulieren können wir heute dem deutschen Moderator, Entertainer und Schauspieler Jürgen von der Lippe. Er wird heute 78. Geburtstag feiert heute auch Mick Hucknall. Als Sänger von Simply Red hat er ja den Sound der 80er und 90er mitgeprägt. Nancy Sinatra feiert heute auch Geburtstag. Mit These Boots Are Made For Walking hat sie einen der bekanntesten Popsongs der 60er Jahre geliefert. Und zu guter Letzt geht's jetzt auch zu einer Dame, die ebenfalls schon seit Jahrzehnten mit ihrer rauchigen Stimme begeistert. Bonnie Tyler wird heute 75 Jahre alt.
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0: Und das ist einer der Songs, den erkennt man schon an den ersten Takten. War 1984 in Großbritannien Platz 3, Platz 1 in Belgien, Finnland, in den Niederlanden und für 4 Wochen auch bei Platz 1 bei uns in Österreich. Queen und I Want to Break Free. Guten Morgen am Montag, es ist 14 Minuten nach 6.

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Marmelade darf wieder Marmelade heißen und die österreichischen Fußballherren, die sind gebührend empfangen worden in den USA. Wir sprechen noch drüber in der grün-weißen Morgenwelle. Vor 7, 6:27 Uhr.

0: Guten Morgen am Montag, heute der 8. Juni. Es ist genau 6.30 Uhr.
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0: Im Studio Julia Hofer.
2: Schönen guten Morgen. Eine der letzten Umfragen zur Grazwahl in 3 Wochen im Auftakt der Kleinen Zeitung bringt nicht mehr viel Neues. Glaubt man den Umfragen, wird die KPÖ den Bürgermeistersessel eindeutig verteidigen. Michi Tatschel berichtet.
3: Während der KPÖ-Sieg bei der letzten Wahl eine große Überraschung gewesen ist, wird er dieses Mal so erwartet. Rund 10% Vorsprung auf die ÖVP werden der KPÖ aktuell prognostiziert. Das wäre eine Stimme von jedem dritten Wahlberechtigten. Die guten Werte liegen vor allem an Spitzenkandidatin Elke K. In einer Direktwahl würde sie mehr Stimmen erhalten als alle ihre Herausforderer gemeinsam. Wahlentscheidend könnte das Nichtwählerlager werden. 2021 lag die Wahlbeteiligung nämlich nur bei 53%.
2: Die FPÖ käme laut Umfrage mit 15% auf Platz 3. Die restlichen Parteien liegen bei plus minus 10%. Gleich 2 schwere Unfälle hat es am Wochenende in der Südoststeiermark gegeben. Am Samstag ist ein 15-Jähriger in Gnas mit seinem Mofa von der Straße abgekommen und gegen Wasserdurchlass in Straßengraben geprallt. Er ist schwer verletzt nach Graz geflogen worden. Am Sonntagmorgen ist eine 43-Jährige in St. Peter am Ottersbach mit dem PKW ebenfalls von der Straße abgekommen. Das Fahrzeug mit 3 Insassen ist gegen einen Baum geprallt. Alle 3 Frauen sind teils schwer verletzt worden. Sie sind nicht angegurtet und alkoholisiert gewesen. Und Manuel Lettenbichler hat das 30. Erzberg-Rodeo gewonnen und damit Geschichte geschrieben. Der Deutsche hat seinen 5. Sieg in Folge gefeiert und ist jetzt gemeinsam mit Graham Jarvis und Tadeusz Baszuszak Rekordsieger des härtesten Offroad-Rennens der Welt. Bester Österreicher ist Michael Walkner auf Rang 7 geworden. Ja, und heute erwartet euch anfangs wieder viel Sonne und warme Temperaturen. Im Laufe des Tages bilden sich dann aber vor allem im Bergland größere Quellwolken und am Nachmittag sind in der Obersteiermark dann auch vereinzelte Regenschauer oder Gewitter möglich. Die Tageshöchstwerte, die liegen dabei zwischen 23 und 29 Grad.
0: 6 Uhr und gleich 33 Minuten. Der Radio Grün-Weiß Verkehrs- und Blitzreport an neuen Pyrenautobahn Richtung Linz. Da gibt's 10 Verkehr ab Lebring, zum Teil auch ein bisschen Stau. Also bitte dort aufpassen und 15 Minuten Zeitverlust. Meldet uns da die Manuela. Sollte euch was auffallen, Unfall, Staublitzer, 038 42 43, dreimal die 0. Gute Fahrt.
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0: Wir haben Montag, den 8. Juni und jetzt geht's genau 70 Jahre in die Vergangenheit. Denn am 8. Juni 1956 ist bei uns zum allerersten Mal der Vatertag gefeiert worden. Erfunden hat ihn ausgerechnet ein Werbefachmann, Helmut Herz von der Hemdenfirma Gloriette. Seine Idee sollte eigentlich nur den Verkauf ankurbeln und ist dann zur Tradition geworden. Heute vor genau 40 Jahren, also am 8. Juni 1986, ist Kurt Waldheim zum österreichischen Bundespräsidenten gewählt worden. Seine Amtszeit hat damals ja auch international für heftige Diskussionen gesorgt und nur einen Tag später ist der damalige Bundeskanzler Fred Sinowatz zurückgetreten. Heute ist außerdem der Internationale Tag des Meeres, ein Aktionstag, der daran erinnert, wie wichtig unsere Ozeane für Klima, Umwelt und letztlich natürlich auch für uns alle sind. Heute könnt ihr auch einmal ganz spontan wieder eine Nachricht an den Menschen schicken, der einfach jeden Blödsinn mitmacht. Heute ist nämlich der Tag der besten Freunde. Geburtstag hätte heute der deutsche Komponist Robert Schumann. Seine Stücke gehören bis heute zum Standardprogramm in Musikschulen und Konzertsälen auf der ganzen Welt. Jetzt denken wir an einen, den ihr vielleicht noch als Arthur aus der Sitcom King of Queens kennt.
2: Tatsache ist, Engelchen, ich habe nur ein Tic-Tac gesucht und da haben wir sie erschrocken.
3: Das sind Antibabypillen, Dad.
2: Wozu brauchst du denn Antibabypillen? Passt er dich etwa an?
0: Der Schauspieler Jerry Stiller, der auch übrigens der Vater von Ben Stiller ist, würde heute Geburtstag feiern. Gratulieren können wir heute dem deutschen Moderator, Entertainer und Schauspieler Jürgen von der Lippe. Er wird heute 78. Geburtstag feiert heute auch Mick Hucknall. Als Sänger von Simply Red hat er ja den Sound der 80er und 90er mitgeprägt. Nancy Sinatra feiert heute auch Geburtstag. Mit These Boots Are Made For Walking hat sie einen der bekanntesten Popsongs der 60er Jahre geliefert. Und zu guter Letzt geht's jetzt auch zu einer Dame, die ebenfalls schon seit Jahrzehnten mit ihrer rauchigen Stimme begeistert. Bonnie Tyler wird heute 75 Jahre alt.
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0: Das ist einer der Songs, den erkennt man schon an den allerersten Takten. War 1984 in Großbritannien auf

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1: Im Studio Alex Hücker. Der Ölpreis ist in den vergangenen Stunden wieder stark gestiegen. Grund sind die neuerlichen gegenseitigen Angriffe zwischen Israel und dem Iran. Nach 2 Monaten Waffenruhe hat der Iran Israel am Abend wieder mit Raketen angegriffen. Und Israel hat in der Nacht mit Bomben auf Ziele im Iran geantwortet. Aus Sicht des Iran hat sich Israel nie wirklich an den Waffenstillstand gehalten. Damit könnte jetzt auch das Friedensabkommen zwischen dem Iran und den USA endgültig scheitern. Vor 18 Jahren wurde die Erbschaftssteuer in Österreich abgeschafft. Seitdem haben die Erben der 100 reichsten Österreicher mehr als 76 Milliarden Euro geerbt, ohne dafür Steuern zu zahlen, so die Rechnung des globalisierungskritischen Netzwerks ATTAC. Vorgeschlagen wird eine sogenannte progressive Erbschaftssteuer. Damit wären seit 2008 immerhin über 36 Milliarden Euro an Steuern hereingekommen. Heute startet die Weltblutspendewoche mit ihrem Höhepunkt, dem Weltblutspendetag am Sonntag. Ein guter Zeitpunkt, um Blutspenden zu gehen, so der Aufruf vom Roten Kreuz heute, Sprecherin Nina Just.
2: Besonders sind natürlich immer die Negativen, weil die halt ein bisschen seltener sind und dann null negativ, weil es halt sozusagen eine Universalblutgruppe ist. Aber wir freuen uns wirklich über jede Blutkonserve und über jede Blutgruppe, die wir bekommen.
1: Denn die Lager sind aktuell lange nicht so gut gefüllt, wie es notwendig wäre. Ein Schlangenalarm hat eine Polizeistreife im oberösterreichischen Hörsching gestern Abend zu Marihuana-Rauchern geführt. Während die Polizisten auf die Tierrettung gewartet haben, haben sie den Geruch bemerkt und die beiden Männer in der Nähe erwischt. Die Schlange konnte wenig später auch gefunden werden und von der Feuerwehr wieder ausgesetzt werden. Und in Udine in Italien hat die Polizei eine riesige illegale Zigarettenfabrik ausgehoben. 78 Tonnen Tabak und 25 Millionen Zigarettenpackungen wurden sichergestellt. Betrieben wurde die Fabrik mit Dieselgeneratoren. Damit konnte der Betrieb unabhängig vom Stromnetz laufen und den hohen Energieverbrauch verschleiern.
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3: Im Großen und Ganzen überwiegt heute der Sonnenschein. Im Lauf des Tages entstehen dann im Bergland Wolken und am Nachmittag bilden sich in der Obersteiermark auch ein paar Regenschauer und Gewitter. Die Temperaturen maximal 23 bis 29 Grad heute. 19 Grad aktuell in Judenburg, 20 Grad messen wir in Mariazell und Schladming, 22 Grad bei euch in Gradkorn und 24 Grad in Bad Gleichenberg. Morgen am Dienstag ziehen dann immer wieder Wolken durch. Außerdem zeigt sich in vielen Regionen noch die Sonne im Ausseerland und im Ennstal. Da sind aber schon in der Früh Regenschauer möglich und ab Mittag bilden sich dann verbreitet zum Teil auch kräftige Regenschauer und Gewitter. Temperaturen morgen 20 bis 29 Grad.
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3: Um 3:10 A2 Südautobahn Richtung Klagenfurt, der Staus vor der Radstation Anwiesen wegen Markierungsarbeiten. Da verliert ihr aktuell rund 20 Minuten. Außerdem B20 Mariazeller Straße. Ab heute gibt es eine Baustelle am Seebergsattel. Da wird der Verkehr wechselseitig angehalten. Und danke Leopold, danke Andreas fürs Melden. Geblitzt wird und zwar auf der A9 am Autobahnzubringer Lietzen, Fahrtrichtung Lietzen. Im 100er sollte euch was auffallen, gerne melden. Gute und sichere Fahrt.
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3: Und liebe Grüße bei der Arbeit darf ich jetzt ausrichten und zwar in den Margaretenhof nach Voitsberg. Und zwar von der Elvira. Die bedankt sich nämlich bei der Stationsleiterin der Carmen und dem gesamten Team, dass die da immer für sie da sind. Jetzt mit Wunder geschehen von Nena. Schönen Montagvormittag.

0: Großvater, irgendwann bleibe ich dann dort oder auch Steiermark. Gerd Steinbecker ist eine absolute Austropop-Legende. Schönen Montag hier auf Radio Grün-Weiß. Marc Ehrengroß da. Und egal, ob damals oder heute, die Musik von Gerd Steinbecker, die begeistert wirklich, glaube ich, alle Generationen. Was genau die Lieder und Texte aber so zeitlos macht, das kann er selbst nicht beurteilen.
1: Ich habe die Songs geschrieben, wie wahrscheinlich jeder, der einen Text schreibt, ihn einfach schreibt. Aber ich habe das nicht mit irgendwelchen Hintergedanken oder mit einem Wissen gemacht, dass das so oder so ankommt, geschweige denn, dass das jahrzehntelang aktuell bleibt. Aber ich freue mich natürlich drüber.
0: Und die ganzen zeitlosen Klassiker, die gibt's momentan auch live zu hören. Den ganzen Sommer über stehen da ganz, ganz viele Auftritte für Gerd Steinbecker an. Und mit dabei auch ein Kollege, Thomas Spitzer von der ERV.
1: Mit dem ich ja sehr viel Vergangenheit zusammen habe, weil ich ja bei der ERV am Anfang der Sänger war. Und er hat zu mir gesagt, wir haben zusammen angefangen, wir hören zusammen auf. Und das praktizieren wir jetzt in irgendeiner Form.
0: Ja, Schluss ist aber noch lange nicht. Zwar gibt es noch keine konkreten Infos, wie es nach dem diesjährigen Konzertsommer so weitergeht. So viel sei aber schon einmal verraten.
1: Wir haben aber für das 27er Jahr, für das nächste, schon vor, etliche größere Konzerte zu machen. Das sind jetzt Sommergigs, die jetzt im 26er Jahr meistens Open Airs oder ebenso Sommergeschichten immer mit irgendeiner anderen Band noch dazu. Und dann im 27er Jahr werden es Konzerte sein, die über 2 Stunden gehen oder so.
0: Sind wir auf jeden Fall sehr, sehr gespannt. Publikumsinteresse, das ist auch unglaublich hoch, sieht man auch bei den aktuellen Terminen. Am Freitag nächste Woche, 19. Juni, ist Gerd Steinbecker zum Beispiel in Graz. Tickets gibt es dort leider keine mehr. Die waren nämlich schon innerhalb von 5 Tagen ausverkauft. Und ja, die Begeisterung der Leute zu spüren, das ist auch heute noch was ganz Besonderes für Gerd Steinbecker.
1: Das freut dann, wenn man etwas gemacht hat, was funktioniert. Ne? Das ist ein wunderbares Gefühl und umso älter man wird, umso größer wird die Freude eigentlich.
0: Und einer der ganz, ganz großen Nummern von Gerd Steinbecker gibt es jetzt auf Radio Grün-Weiß. Die Sonne über dem Meer.

0: Nachrichtenwetterverkehr aus der Steiermark. Update gibt's gleich in 10 Minuten um 10:30 auf Radio Grün-Weiß. Davor noch Boyzone im Mix mit Marie Reim. Gleich auf Radio Grün-Weiß.
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0: wünsche euch einen schönen Montagvormittag. Es ist genau 10.30 Uhr.
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0: Im Studio Julia Hofer.
2: Schönen Vormittag. Zwei Tage vor dem ersten Jahrestag des Amoklaufs am Borgdreieck-Schützengasse in Graz hat heute um 9 Uhr eine Pressekonferenz von Schule und Bildungsdirektion stattgefunden. Alle Infos dazu hat Marlene Baumgartner.
3: Dabei ist es um den Umgang mit dem Jahrestag, die psychosoziale Betreuung der Betroffenen sowie um die Zukunft des Schulstandorts gegangen. Nach dem Amoklauf vom 10. Juni 2025 mit 11 Todesopfern wird die Schulgemeinschaft weiterhin begleitet. Die Schule wird derzeit umgebaut. Nach den Sommerferien ist die Rückkehr an den Standort geplant. Das von der Stadt Graz eingerichtete Spendenkonto besteht weiterhin. Bisher sind fast 300.000 Euro gesammelt worden, um Betroffene und Angehörige finanziell zu unterstützen.
2: Auf Wunsch der Betroffenen finden geplante Gedenkveranstaltungen ohne Öffentlichkeit statt. Die Stadt Graz und die Schulen bitten rund um den Jahrestag um einen respektvollen Umgang und Rücksichtnahme. In Feldbach ist gestern Abend eine 36-jährige Frau mit einem PKW gegen die Glasfassade eines Firmengebäudes geprallt. Die Lenkerin hat beim Einbiegen in eine Zufahrt aus bislang unbekannter Ursache die Kontrolle über das Fahrzeug verloren. Verletzte hat es keine gegeben, allerdings ist ein erheblicher Sachschaden am Gebäude und am Auto entstanden. Die Frau befindet sich derzeit in der Führerscheinausbildung. Ein Alkotest ist negativ verlaufen. Und mit dem Schwerpunktthema bezahlbare und saubere Energie sucht der Starke Chancen Award Antworten auf Fragen der Energiezukunft in der Region Murau-Murtal. Der Preisdruck im Energiebereich steigt, die Region verfügt aber über ein großes Potenzial bei den erneuerbaren Energien. Innovative Ideen und kreative Projekte können bis 18. September eingereicht werden. Ziel soll ein Beitrag zu einer nachhaltigen, leistbaren und sauberen Energieversorgung sein. Diese werden von einer Fachjury bewertet, die Verleihung des Starken Chancen Awards findet dann im November in Judenburg statt. Und damit schauen wir auch schon zum Wetter.
0: Ja, im Großen und Ganzen überwiegt auch heute der Sonnenschein in der Steiermark. Es entstehen dann im Bergland immer mehr Wolken und am Nachmittag bilden sich dann in der Obersteiermark auch ein paar Regenschauer und Gewitter. Die Temperaturen heute 23 bis 29 Grad. Morgen am Dienstag, da gibt's auch wieder Wolken und Sonne. Im Ausseerland und im Ennstal, da sind schon in der Früh ein paar Regenschauer unterwegs. Ab Mittag bilden sich dann verbreitet zum Teil auch kräftige Regenschauer und Gewitter morgen. 10 Uhr und gleich 33 Minuten, der Radio Grün-Weiß Verkehrs- und Blitzreport. 20 Minuten Zeitverlust gibt's auf der A2 Südautobahn Richtung Klagenfurt. Da staut's vor Gleisdorf wegen Markierungsarbeiten. Und Grottendorf, beim Billerkreisverkehr ist ein Unfall passiert. Da staut's bis auf die B70 zurück, weicht am besten großräumig aus. Und nicht so schnell fahren. Geblitzt wird weiterhin auf der A9 am Autobahn Zubringer-Lietzen Richtung Lietzen im 100er. Sollte euch was auffallen, gerne auch via WhatsApp melden unter 0664 22 22 99 4.
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heute 75 Jahre alt. Schönen Montagmahlzeit Steiermark hier auf Radio Grün-Weiß. Und eigentlich wollte Bonnie Tyler das auf Europa-Tour feiern. Anfang Mai ist sie dann aber notoperiert worden und die Queen der Rockballaden hat einige Konzerte absagen müssen. Über ihren aktuellen Gesundheitszustand gibt es auch keine wirklichen Updates. Wir drücken da auf jeden Fall die Daumen. Gute Besserung, Bonnie Tyler, und zum 75er gibt's jetzt ihren größten Hit auf Radio Grün-Weiß, der es übrigens auch nie in die Charts geschafft hat. Total Eclipse of the Heart.

0: 7.47 Uhr, das ist der Radio Grün-Weiß Verkehrs- und Blitzreport mit einer Meldung von der S6 Semmering-Schnellstraße Richtung Bruck. Bitte aufpassen bei der Auffahrt Hönigsberg, da liegt ein Verkehrshüterl auf der Fahrbahn. Danke Fredi fürs Melden. Und A2 Südautobahn Richtung Klagenfurt, da gibt es weiter Stau vor der Raststation Anwiesen. Verliert ihr jetzt nur mehr 20 Minuten, ihr könnt aber trotzdem weiterhin über Ilz ausweichen. Gute und sichere Fahrt wünsche ich euch und gleich kommt noch vor 1 Tina Turner. You're simply the best. 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Wow. Mega Stimme, mega Frau. Gleich für euch bei der Arbeit. Auf Radio Grün-Weiß. Mahlzeit.
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0: Marc Jan Groß da. Das war's für heute am Montag bei der Arbeit. Wünsche euch noch einen schönen Tag und viel Spaß ab 15 Uhr. Dann Karin Feiler für euch im Treffpunkt Steiermark da. Ciao, ciao und Prost.
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1: Im Studio Conny Diebald. Die Eckpunkte des Doppelbudgets sind fixiert und größtenteils bekannt. Einerseits soll mehr gespart werden, aber es soll auch mehr Geld geben, etwa fürs Heer und für Frauen. Kritik am Budget kommt heute von den Grünen. Parteichefin Leonore Gewessler vermisst eine Steuer für Superreiche.
2: Millionen und Milliarden Erben, die tragen einmal mehr nichts bei. Das war beim letzten Budget kein Wunder. Herbert Kickl, die ÖVP, stellen sich schützend vor die Superreichen. Da hat man wahrscheinlich nichts anderes erwarten können. Aber es ist halt diesmal schon umso bezeichnender, weil auch die Sozialdemokratie hier ihre Chance auf einen fairen Beitrag der Superreichen vorbeiziehen lässt.
1: Gleichzeitig wird die Mitte der Gesellschaft belastet, sagt Gewessler. Das Doppelbudget mache Österreich ungerechter. Eine Anklage wegen versuchten Mordes gibt es jetzt gegen jenen Autofahrer, der sich eine kilometerlange Verfolgungsjagd über die Welser Autobahn geliefert hat. Der 29-jährige Deutsche war im Februar trotz Sperre in einen Baustellenbereich gefahren und dann über eine Strecke von 160 Kilometern der Polizei davongerast. Dabei ist er direkt auf einen Bauarbeiter zugefahren, der in letzter Sekunde zur Seite springen konnte. US-Präsident Trump hat jetzt den Iran und Israel aufgerufen, ihre neuen Angriffe sofort zu stoppen. Der Iran hatte gestern Israel wieder angegriffen, erstmals seit Beginn der Waffenruhe. Daraufhin hat Israel zurückgeschlagen. Damit könnte jetzt auch das Friedensabkommen zwischen dem Iran und den USA endgültig scheitern. Ein internationaler Friedenspilgerweg von Spanien nach Jerusalem hält im Sommer in Österreich. Der Peace Walk 2026 führt von Ende Juni bis Mitte August durch das Land und verbindet Wandern und Friedensdialog. Die österreichische Etappe umfasst rund 850 Kilometer von Vorarlberg bis zur ungarischen Grenze. Insgesamt ist der Peace Walk 8500 Kilometer lang. Das Ziel Jerusalem soll nächstes Jahr im Mai erreicht werden.
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3: Weiterhin scheint noch oft die Sonne. Zur Sonne kommen jetzt dann später aber immer mehr Wolken dazu. Vor allem im Bergland bilden sich immer mehr Wolken und am Nachmittag sind dann in der Obersteiermark ein paar Regenschauer und Gewitter mit dabei. Am späteren Abend klingen die dann überall ab. Die Temperaturen 23 bis 29 Grad. 26 Grad hat es aktuell bei euch in Leibnitz, außerdem 25 Grad in Gleisdorf in Leoben und 24 Grad zurzeit in Donnersbach-Wald. Morgen am Dienstag. Da sind im Ausseerland und im Ennstal schon in der Früh die ersten Regenschauer unterwegs. Ab Mittag dann sehr verbreitet in der Steiermark auch kräftige Regenschauer und Gewitter. Es wird morgen schwül bei 20 bis 29 Grad.
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3: A2 Südautobahn Richtung Klagenfurt, Stau vor der Raststation Anwiesen. Ihr verliert da rund 20 Minuten. Ihr könnt da über Ilz ausweichen. Und bitte weiterhin aufpassen, S6 Semmering-Schnellstraße Richtung Bruck. Bei der Auffahrt Hengsberg liegt ein Verkehrshütchen auf der Fahrbahn. Sollte euch was auffallen, 038 42 43 3x die 0. Gute Fahrt.
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0: Und damit ist es auch schon gleich 13.30 Uhr. Das ist der Radio Grün-Weiß Verkehrs- und Blitzreport mit Marlene Baumgartner. Aufpassen auf der A2 Südautobahn in Richtung Wien. Bei Graz Ost ist im Baustellenbereich nämlich ein Unfall passiert. Die erste Fahrspur ist da gesperrt und der Franz, der hat auch schon angerufen. Ihr verliert schon etwa 20 Minuten. Sollte euch noch etwas auffallen, Unfall, Stau oder Blitzer, 038 42 43 und dreimal die 0. Ich wünsche weiterhin eine gute und vor allem sichere Fahrt.
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1: Im Studio Conny Diebald. Die anhaltende Trockenheit hat zuletzt wieder zu einer Debatte über private Pools geführt, in die zuletzt wieder viel Wasser geflossen ist. Die Umweltschutzorganisation Greenpeace prangert heute den hohen Wasserverbrauch der Industrie an. Mehr von Martina Steidl.
2: Allein die drei großen Konzerne Voestalpine, OMV und Lenzing AG haben mit 51 Millionen Kubikmeter Grundwasser dreimal mehr Wasser als alle privaten Pools zusammen verbraucht, rechnet Greenpeace vor und beruft sich auf die Geschäftsberichte oder Auskünfte aus den Unternehmen. Dieser gewaltige Verbrauch würde oft im Verborgenen stattfinden, ohne dass die Öffentlichkeit viel davon mitbekomme, kritisieren die Umweltschützer und fordern von Landwirtschaftsminister Totschnig einmal mehr das angekündigte Wasserentnahme Register für Industrie und Landwirtschaft rasch umzusetzen.
1: Ein solches Register würde den Wasserverbrauch endlich transparent machen. Industrielle Großverbraucher sollten außerdem eine Wasserabgabe zahlen, so Greenpeace. Das Doppelbudget für die nächsten 2 Jahre ist fertig. Was aber noch immer fehlt, ist der Begleittext dazu, damit die Budgetpläne auch umgesetzt werden können. Bisher gibt es keine Einigung bei der Parteienförderung. ÖVP und SPÖ wollen sie erhöhen, die Neos nicht. Diskutiert wird auch noch darüber, ob Arbeitgeber mehr zahlen müssen, wenn sie ihre Mitarbeiter beim AMS zwischenparken. Die Zahl der Toten nach dem schweren Erdbeben auf den Philippinen ist auf mindestens 31 gestiegen. Dazu soll es mehr als 100 Verletzte geben. Viele Gebäude auf einer Insel sind eingestürzt, darunter sind auch einige Schulen. Heute war der erste Schultag des neuen Jahres. Viele Schulen haben deshalb Zeremonien im Freien abgehalten. Wutentbrannt hat US-Präsident Trump ein Interview mit dem Sender NBC abgebrochen. Grund waren kritische Fragen einer Journalistin, unter anderem zu Trumps Behauptungen, wonach die von ihm verlorene Präsidentschaftswahl vor 6 Jahren manipuliert gewesen sei. Die Journalistin wollte Beweise dafür. Trump hat ihr daraufhin vorgeworfen, unaufrichtig oder dumm zu sein.
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3: Heute Nachmittag überwiegt bei uns noch häufig der Sonnenschein, auch wenn sich über den Bergen zunehmend dichtere Wolken bilden. Dort sind später dann auch kräftige Schauer und Gewitter möglich. Im Süden bleibt es aber meist trocken bei 23 bis 29 Grad. Im Moment hat es bei euch in Scheifling 25 Grad, in Mürzzuschlag 24 Grad und in Murek, da hat es sogar 27 Grad. Morgen wird es dann wechselhafter mit Schauern, Gewittern und Temperaturen zwischen 20 und 29 Grad.
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3: Um 14 Uhr und gleich 3 Minuten und da heißt es aufpassen auf der A9 Pyrn-Autobahn in Richtung Linz. Da gibt es nämlich eine Pkw-Panne vor Wildon und S6-Semmering-Schnellstraße in beiden Richtungen. Da ist auch ein Unfall beim Knoten St. Michael passiert, also bitte auch in diesem Bereich besonders vorsichtig fahren. Ansonsten liegen uns von Polizei und ASFINAG aus die bekannten Dauerbaustellen keine neuen Meldungen vor. Wenn ihr aber was für uns habt, gerne anrufen 038 42 43 und 3x die 0. Ich bin Karin Feiler. Weiterhin eine gute Fahrt.
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0: Der Radio Grün-Weiß Verkehrs- und Blitzreport um exakt 14.30 Uhr. Und da schauen wir gleich einmal auf die A2 Südautobahn in Richtung Wien. Es gibt nämlich Stau bei Ilz wegen Überlastung und laut dem Hermann beträgt der Zeitverlust hier rund eine Viertelstunde. Und S6 Semmering-Schnellstraße in beiden Richtungen. Es ist ein Unfall beim Knoten St. Michael passiert. Bitte in diesem Bereich vorsichtig fahren. Und wenn ihr was für uns habt, Staus, Unfälle oder Blitzer, ja bitte her damit. 038 42 43 und 3. Einmal die Null. Ich bin Karin Feiler. Weiterhin eine gute Fahrt.
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0: Alexander Zverev ist endlich Tennis-Grand-Slam-Sieger. Nur ein Thema bei Marcel Fischer im Sport.
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2: Alexander Zverev hat sich endlich den Traum vom ersten Tennis-Grand-Slam-Sieg erfüllt. Der 29-jährige Weltranglistendritte kürt sich bei den French Open zum ersten deutschen Major-Sieger seit Boris Becker 1996 bei den Australian Open. Zverev bezwingt im Finale von Paris den 24-jährigen Flavio Cobolli aus Italien in einem Fünfsatz-Krimi.
3: Ich habe mein erstes Grand-Slam gewonnen. Ich bin unfassbar glücklich darüber. Und emotional natürlich hatte ich Höhen und Tiefen. Im Match und ich bin auch ein Mensch, also es ist normal, diese Höhen und Tiefen zu haben.
2: Alexander Zverev kassiert für den Titel in Paris 2,8 Millionen Euro, Cobolli die Hälfte. 5 Jahre nach seinem Herzstillstand bei der EM 2021 ist Christian Eriksen gestern beim Fußballländerspiel Dänemarks gegen die Ukraine erneut auf dem Platz zusammengebrochen. Nach einer ersten Behandlung konnte der 34-Jährige wieder aufstehen und auf eigenen Beinen zum Rettungswagen gehen. Das Match wurde abgebrochen. Wie es mit Eriksen sportlich weitergeht, ist offen. Beim Sonntagtraining der österreichischen Fußballnationalmannschaft in Santa Barbara haben 5 Spieler gefehlt. David Alaba, Marko Arnautovic, Marcel Sabitzer, Patrick Wimmer und Florian Grillitsch haben die Einheit ausgelassen. Es handle sich aber nicht um Verletzungen, sondern um Belastungssteuerung, heißt es vom ÖFB. Arnautovic, Sabitzer und Grillitsch sollen heute wieder dabei sein, Alaba und Wimmer spätestens morgen. Die Fußball-WM beginnt am Donnerstag mit Mexiko gegen Südafrika. Österreich steigt am 17. Juni gegen Jordanien in die WM ein. Und Formel 1-Jungstar Kimi Antonelli setzt seine Siegesserie mit dem Triumph in Monaco fort. Der Mercedes-Pilot gewinnt den in der Schlussphase länger unterbrochenen Klassiker vor Lewis Hamilton im Ferrari und Isaac Hadjar im Red Bull. Mit dem 5. Erfolg in Serie baut Antonelli seinen WM-Vorsprung weiter aus. Neuer Zweiter ist Lewis Hamilton.
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0: Wenn der Flug Verspätung hat oder gestrichen wird, könnte es für Reisende in der EU bald einfacher werden, Geld zurückzubekommen. Deutschland und Frankreich machen jetzt da nämlich neuen Druck bei den Fluggastrechten. Was sich ändern soll, hört ihr in den Nachrichten um 16 Uhr bei Conny Diebald.
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1: Im Studio Conny Diebald. Neuer Schwung könnte jetzt in die Verhandlungen um die Rechte von Fluggästen in der EU kommen. Deutschland und Frankreich schlagen vor, dass Reisende bei Verspätungen und Absagen künftig einheitlich ab 3 Stunden eine Entschädigung in Höhe von 250 Euro bekommen sollen. Die Fluggesellschaften sollen den Betroffenen außerdem einen Link zur Verfügung stellen müssen, über den sie ihre Ansprüche einreichen können. Derzeit richtet sich die Höhe der Entschädigung nach der Entfernung des betroffenen Flugs. Bei Kurzstrecken bekommen Reisende 250 Euro, bei längeren Strecken mehr. Die Eurofighter-Piloten trainieren gerade wieder für den Ernstfall. Bis 19. Juni fliegen sie mehrmals am Tag im Überschallbereich. Was bedeutet das konkret, Bundesheersprecher Marcel Taschwa?
2: Das bedeutet, dass unsere Eurofighter wieder mit 1200 Kilometern pro Stunde unterwegs sind, in einer Flughöhe von circa 12 Kilometern. Und es geht vor allem dabei, unter realen Bedingungen zu trainieren und gleichzeitig die Piloten, unsere Radarleitoffiziere am Boden, die Flugsicherheit miteinander trainieren können.
1: Die Überschallflüge machen sich durch einen lauten Knall bemerkbar. Geflogen wird unter der Woche 2-mal am Tag in fast ganz Österreich, außer in Vorarlberg und Tirol sowie über größeren Städten. Nach vorne schauen, das wollen Schüler, Lehrer und Eltern nach dem Amoklauf an einer Grazer Schule. Übermorgen ist es genau ein Jahr her, dass ein 21-jähriger Amokschütze 9 Schülerinnen und Schüler sowie eine Lehrerin erschossen hat. Am Jahrestag wird es eine kleine Gedenkfeier an der Schule geben. Es geht um ein gemeinsames Erinnern, aber vor allem um den Blick nach vorne. Der Iran hat jetzt seine Angriffe auf Israel vorerst für beendet erklärt, warnt aber vor noch härteren Angriffen, sollte Israel seine Attacken im Libanon fortsetzen. Zuvor hatte US-Präsident Trump den Iran und Israel aufgefordert, die Kämpfe wieder einzustellen. Der Iran hatte Israel gestern wieder angegriffen, zum ersten Mal seit Beginn der Waffenruhe. Israel hatte daraufhin zurückgeschlagen.
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3: Im Pölstal hat es aktuell 17 Grad bei Regen, in Kindberg 25 Grad und in Bad Waltersdorf 26 Grad. Am Nachmittag wechseln sich bei uns dann Sonne und Wolken ab. Besonders im Bergland steigt die Gewittergefahr an, während es im Süden aber meist trocken bleibt. 29 Grad sind heute maximal drin. Morgen wird es schwüler und bei 20 bis 29 Grad auch deutlich unbeständiger.
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3: Um 16 Uhr und 3 Minuten A2 Südautobahn in beiden Richtungen. Da gibt es eine LKW-Panne bei Ilz. Der LKW, der ragt auch in die erste Fahrspur hinein, also bitte aufpassen. In Graz, da gibt es Stau wegen Überlastung und zwar in der Blüdemanngasse und auch in der Puntigamer Straße. Laut der Helena braucht ihr hier ca. 10 Minuten länger. Und geblitzt wird ebenfalls und zwar B73 Kirchbacher Straße bei Neuzerlach. Und auch in der Graz-Triester Straße beim McDonald's. Danke Susi fürs Anrufen. Und wenn ihr was für uns habt, ja, schickt uns auch gerne eine WhatsApp-Sprach- oder Textnachricht an 0664 22 22 99 4. Gute Fahrt weiterhin.
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3: Ja, wir alle kennen ja Wikinger. Zumindest den kleinen Vicky, der trägt ja einen Wikingerhelm und sagt immer:
5: Ich hab's, na klar!
3: Kennt wahrscheinlich wirklich jeder. Und jeder denkt bei Wikingern auch an Wikingerhelme mit Hörnern. Das ist aber historisch gar nicht belegt. Mehr dazu hört ihr gleich im Aha-Moment zum Mitnehmen. Jetzt krempeln wir aber wieder die Ärmel hoch und starten in die letzten Stunden des Arbeitstages. Schönen Nachmittag wünsche ich euch.
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0: Ihr hört den Treffpunkt Steiermark auf Radio Grün-Weiß und gemeinsam mit Niki Gollenhuber geht's jetzt hoch in den Norden zu den Wikingern.
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2: Habt ihr gewusst, warum die Wikinger gar keine Hörner auf ihren Helmen hatten? Wenn wir an Wikinger denken, haben viele sofort das Bild eines Kriegers mit einem gehörnten Helm im Kopf. Tatsächlich gibt es aber keine Beweise dafür, dass Wikinger solche Helme getragen haben. Historiker haben viele Helme aus dieser Zeit gefunden und keiner davon hatte Hörner. Das Bild entstand erst im 19. Jahrhundert. Für Opern und Theaterstücke wollte man die Wikinger besonders eindrucksvoll darstellen. Die Hörner sahen spektakulär aus und blieben bis heute in unseren Köpfen hängen. Die berühmten Wikingerhörner sind also eigentlich eine Erfindung der Theaterwelt.
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1: Ja, mein Fan ist auch nicht da, aber Marlene Baumgartner, die ist dann um 16.30 Uhr wieder hier im Nachrichtenstudio. Und ja, die Kapfenberg Bulls, die hatten am Wochenende wirklich allen Grund zu feiern. Die haben sich ja zum Basketballmeister gekürt und eine neue Eventhalle könnte es auch geben. Mehr dazu dann in den Nachrichten um halb.
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0: Es ist 16.30 Uhr und die Nachrichten, die hat jetzt wieder Marlene Baumgartner für euch. Schönen Nachmittag.
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2: Einen angenehmen Nachmittag. Der Grazer Bäcker und Unternehmer Martin Auer wagt den Schritt in die USA. Nach mehreren Verzögerungen soll seine erste Filiale in New York im August eröffnen. Julia Hofer mit den Details.
3: Geplant ist der Start derzeit für den 12. August in Manhattan. Im Mittelpunkt steht dabei ein spezielles Bio-Sauerteig-Roggenbrot, das direkt vor den Augen der Kundinnen und Kunden zubereitet wird. Aber auch in der Steiermark investiert das Unternehmen weiter. Die Filiale im Grazer Hof in der Grazer Innenstadt wird aktuell umgebaut und soll Mitte Juni im neuen Design wieder eröffnen. Zudem steht auch eine modernisierte Filiale in Leibniz vor der Eröffnung.
2: Darüber hinaus denkt Martin Auer bereits über den weiteren Ausbau seines Unternehmens nach, da die bestehenden Produktionskapazitäten in Graz zunehmend an ihre Grenzen stoßen. Um die geplante Schließung der Volksschule Retznai in der Südsteiermark gibt es weiter offene Fragen. Die Schule soll mit der Volksschule Ehrenhausen fusioniert werden. Der Gemeinderat hat dem bereits zugestimmt. Die Bildungsdirektion hat ihre Zustimmung aber noch nicht gegeben. Es fehlen noch wichtige Unterlagen, unter anderem ein Raum- und Nutzungskonzept. Auch bauliche Fragen in Ehrenhausen sind noch zu klären. Bis spätestens 3. Juli müssen alle Verfahren abgeschlossen sein, damit Eltern, Kinder und Lehrpersonal rechtzeitig informiert werden können. Und die Kapfenberg Bulls sind erstmals seit 2019 wieder österreichischer Basketballmeister. Neben dem sportlichen Erfolg beschäftigt den Verein aber weiterhin die Infrastruktur. Die Walfersamhalle entspricht laut Vereinsführung nur noch mit Auflagen den Anforderungen der Basketball-Superliga. Für internationale Bewerbe müssen die Bulls derzeit sogar nach Graz ausweichen. Deshalb treiben die Kapfenberger die Pläne für eine neue Event-Arena voran. Die Halle soll Platz für rund 1500 Besucher bieten und künftig auch für Veranstaltungen wie Maturabälle oder Firmenfeiern genutzt werden. Und damit geht's auch schon zu dir, Karin, und wir kommen zum Wetter.
0: Ja, und heute zeigt sich das Wetter vielerorts auch wirklich freundlich und sonnig. Über den Bergen entstehen aber immer wieder mehr Wolken. Dort können dann auch kräftige Schauer und Gewitter entstehen. Die Temperaturen, die erreichen 23 bis 29 Grad. Morgen erwarten uns dann mehr Wolken sowie auch Schauer und Gewitter bei 20 bis 29 Grad. Der Radio Grün-Weiß Verkehrs- und Blitzreport um 16.33 Uhr. A2 Südautobahn in beiden Richtungen, da gibt es eine Lkw-Panne bei Ilz. Der Lkw, der ragt übrigens auch in die erste Fahrspur hinein, also bitte aufpassen. In Graz, da gibt es wieder mal Stau wegen Überlastung, so wie fast täglich um diese Zeit. Und zwar in der Plüdemanngasse und auch in der Puntigamer Straße. Laut der Helena braucht ihr hier circa 10 Minuten länger. Und geblitzt wird auch, und zwar auf der S6 Semmering-Schnellstraße in Richtung St. Michael bei der Eni-Tankstelle im Baustellen 80er. Und einen zweiten Blitzer hat mir noch der Franz gemeldet, und zwar von der B7 Grazer Straße in Lebring beim Autohaus Gadi bzw. beim Gadi-Markt wird geblitzt. Und wenn ihr Staus, Unfälle oder Blitzer für uns habt, gerne her damit. 038 42 43 und 3x die 0. Weiterhin eine gute und vor allem eine sichere Fahrt.
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0: egal, ob ihr vielleicht schon im Auto nach Hause seid, noch im Büro oder vielleicht auch im Garten. Wir haben jetzt wieder einige Freizeittipps hier auf Radio Grün-Weiß für euch.
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0: Morgen um 18 Uhr geht am Red Bull Ring in Spielberg der Sparkassen-Businesslauf über die Bühne. Teams, Einzelläufer, Nordic Walker sowie Schüler und Lehrlinge messen sich in verschiedenen Kategorien. Nähere Infos gibt's da unter murtal.at. Morgen um 19 Uhr lädt das Weingut Posch in Romatschachen zu einer Lesung mit Nicole Stranzl. Die Autorin präsentiert ihren Steiermark-Krimi Waldgeheimnis rund um die Ermittler Alina Fink und Alexander Thaler. Im Eintritt enthalten sind auch eine Weinbegleitung sowie ein Einkaufsgutschein. Bei Schlechtwetter wird in die Buschenschank ausgewichen. Morgen und Mittwoch jeweils um 20 Uhr ist Lorenz Hinterberger mit seinem Kabarettprogramm Schau mich an im Theatercafé Graz zu Gast. Mit viel Humor nimmt er die Welt von Social Media, Followerzahlen und digitaler Selbstdarstellung aufs Korn und sorgt dafür einen satirischen Abend voller Pointen. Am Donnerstag um 11.30 Uhr präsentiert Newcomer Leon in der Seniorenresidenz Steinkellner in Leoben-Donnerwitz seine neue Single. Der Eintritt zur Präsentation ist frei. Und ebenfalls am Donnerstag ab 18.30 Uhr steigt im Motorikpark Gamlitz der Sommerschlager Gamlitz. Mit dabei sind unter anderem Udo Wenders, Denise Jolie, Pascal Romé und Newcomer Leon. Durch den Abend führen da Louis und Daniel Düsenflitz. Der Eintritt ist frei. Und was auch immer ihr unternehmt, wir wünschen dabei auf alle Fälle viel Spaß und gute Unterhaltung.

0: arbeiten als Menschen. Österreich ist mobiler denn je, gleichzeitig verliert aber das klassische Telefonieren an Bedeutung. Was wir stattdessen mit unserem Smartphone am häufigsten machen, das erfährt ihr gleich in den Nachrichten um 17 Uhr bei Conny Diebald.
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Wer jetzt am Nachmittag vielleicht noch einen Spaziergang machen möchte, der sollte vielleicht vorsichtshalber einen Schirm mitnehmen. Gerade die Obersteiermark ist nämlich gefährdet. Ja, da gibt's nämlich aktuell schon Regen und Gewitter. Mehr dazu dann kurz nach 17 Uhr hier bei uns auf Radio Grün-Weiß.

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3: Im Studio Conny Diebald. In Österreich gibt es wesentlich mehr aktive SIM-Karten als Einwohner. Das klassische Telefonieren geht zwar zurück, wird zum Teil aber durch Videotelefonieren ersetzt, zeigen aktuelle Zahlen des Forum Mobilkommunikation. Ein Smartphone haben inzwischen 9 von 10 Österreicherinnen und Österreichern. Verwendet wird es am häufigsten für WhatsApp-Nachrichten sowie zum Fotografieren, sagt FMK-Geschäftsführerin Margit Kroppig.
4: Wir sehen das auch immer wieder im Datenverkehr. Fotos und Videos ist das, was den meisten Datenverkehr in den Netzen ausmacht. Sehr gerne verwendet wird die Wegfunktion und auch das Online-Banking. Also man nicht nur der Filialschwund der Banken, sondern auch die Möglichkeit, das Banking online zu nutzen, wird sehr gerne verwendet.
3: Mehr als die Hälfte erledigt auch Amtswege digital oder kauft online ein. Weil die Regierung die Uni-Budgets kürzen will, wird wieder laut über Studiengebühren nachgedacht. Die Tiroler ÖVP-Bildungslandesrätin Cornelia Hagele schlägt vor, dass die Unis ähnlich wie die Fachhochschulen moderate und sozial abgefederte Studienbeiträge einheben sollen. Das Geld soll dann in den jeweiligen Standort investiert werden. Ein klares Nein dazu kommt von der Tiroler SPÖ und den Grünen. Neos und FPÖ hingegen können sich das prinzipiell vorstellen. Bei den Verhandlungen um neue Fluggastrechte in der EU gibt es jetzt einen Vorschlag von Deutschland und Frankreich. Demnach soll es bei Verspätungen und Absagen künftig einheitlich ab 3 Stunden eine Entschädigung von 250 Euro geben. Über einen Link sollen die Betroffenen ihre Ansprüche einreichen können. Derzeit gibt es bei Kurzstrecken 250 Euro zurück, bei längeren Strecken mehr. Zum ersten Mal ist im zentralen Mittelmeer ein ausgewachsener weißer Hai in seinem natürlichen Lebensraum gefilmt worden. Taucher der Meeresschutzorganisation Healthy Seas haben den Hai in der Straße von Sizilien zwischen Sizilien und Tunesien gesichtet. Durch den Klimawandel verändern sich die Lebensräume großer Haiarten. So könnten weiße Haie künftig auch häufiger in europäischen Gewässern schwimmen.
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5: Nachmittag bringt uns noch sommerliches Wetter mit viel Sonne und Temperaturen bis knapp 30 Grad. Im Bergland sind allerdings schon einzelne kräftige Gewitter unterwegs und eben auch möglich. Dazu frischt zeitweise der Wind ein bisschen auf. Im Moment zeigt das Thermometer in Feldbach noch 27 Grad, in St. Peter-Freienstein 25 Grad und in Bad Aussee, da hat es ebenfalls 25 Grad. Morgen wird es dann wechselhaft mit Schauern und Gewittern bei 20 bis 29 Grad.
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5: Um 17 Uhr und 3 Minuten, da gibt's wieder mal Stau wegen Überlastung und zwar in Graz, in der Blüdemanngasse und auch in der Puntigammer Straße. Und laut der Helena braucht ihr hier circa 10 Minuten länger. Und eine Blitzmeldung habe ich auch noch für euch und zwar S6 Semmering Schnellstraße in Fahrtrichtung St. Michael. Bei St. Marein im Baustellen 80er wird eure Geschwindigkeit kontrolliert. Danke Fred für die WhatsApp-Nachricht. Apropos WhatsApp-Nachricht, wenn ihr Staus, Unfälle oder Blitzer für uns habt, dann könnt ihr die gerne auch via WhatsApp Sprach- oder Textnachricht schicken und zwar an 0664 22 22 99 4. Weiterhin eine gute Fahrt.
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5: Wir sind ja mitten im Sommer, aber die Wintersportler, die haben auch jetzt wirklich viel zu tun. Die intensive Vorbereitung auf die neue Saison findet nämlich genau jetzt statt. Eine unheimlich erfolgreiche Wintersportlerin hört ihr gleich und zwar die Kärntnerin Anna Gasser. Gehen wir es wieder an mit mehr Musik und mehr Abwechslung. Schönen Montagnachmittag.
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0: Genau so klingt der Montagnachmittag auf Radio Grün-Weiß. Ja, sie zählt zu den erfolgreichsten Wintersportlerinnen Österreichs und hat mit ihren spektakulären Sprüngen Sportgeschichte geschrieben, Anna Gasser. Die Kärntner Snowboarderin begeistert sie ja seit Jahren mit Mut, Talent und außergewöhnlichen Erfolgen von Olympiagold bis zu Weltmeistertiteln. Aber hinter den Medaillen steckt natürlich auch jede Menge harte Arbeit und Leidenschaft für ihren Sport. Obwohl sie Wintersportlerin ist, wird auch im Sommer wirklich viel trainiert.
1: Man glaubt es gar nicht, als Wintersportlerin mittlerweile tut man im Sommer auch sehr viel trainieren und zwar auch sehr viel auf Trampolin, Koordination, es gibt mittlerweile Airbags, also so viel Sommerpause gibt es gar nicht mehr. Natürlich auch Kraft, aber ich muss sagen, Ausdauer, da ist bei mir auf jeden Fall noch Potenzial und werde schauen, dass sich heuer auch die ein oder andere Einheit ausgeht.
0: Ja, natürlich gibt es aber auch trainingsfreie Tage.
1: Ich glaube, Regeneration ist ja auch sehr wichtig und ich brauche das auch. Wenn ich mal ein paar Tage was tue, dann ist es richtig schön, ein freies Wochenende zu haben oder mal einen richtig faulen Tag auf der Couch zu verbringen. Also es gibt auch faule Tage bei mir und es gibt auch Urlaub, wenn es einmal wirklich für 2-3 Wochen gar nichts macht. Okay, 2-3 Wochen übertrieben, für eine Woche nichts sein darf.
0: Ja, Anna Gasser wirkt immer unheimlich positiv und mental auch sehr stark. Ein wirkliches Rezept dafür hat sie aber nicht.
1: Ich weiß es nicht, aber ich bin eigentlich schon ein Mensch, der eher auf der Positiv ist, der gern das Gute sieht und das Positive mitnimmt aus jedem Tag und ja, ich weiß nicht, also ich probiere einfach immer das Beste aus dem Tag rauszuholen und auch wenn jetzt einmal ein schlechter Tag ist, das Gute in dem Tag zu sehen.
0: Und so gehört sich das auch, ja. Und die sympathische Kärntnerin, die ist wirklich für viele junge Sportler auch ein Vorbild, eine Rolle, die sie doch sehr schätzt.
1: Ja, ich glaube, das ist eines der schönsten Dinge, wenn man für irgendwen ein Role Model sein kann oder wenn man irgendwen inspirieren kann. Das ist vielleicht sogar mehr wert wie die ein oder andere Medaille, weil man einfach jemandem was mitgeben kann fürs Leben und deshalb finde ich die Rolle sehr schön und freut mich natürlich voll, dass ich da für den einen oder anderen ein Vorbild sein kann.
0: Und wir freuen uns schon auf den Winter, wenn die Ausnahmesportlerin wieder auf ihr Snowboard steigt und für Gänsehautmomente sorgt. Keine Blumen.

0: So klingt der Sommer auf Radio Grün-Weiß mit David Bisbal und Silenzio. Der Sommer hat aber auch schon seine Schattenseiten. Es ist nämlich ganz schön trocken in der Steiermark. Welche Auswirkungen das hat, das erfährt ihr um 17.30 Uhr in den Regionalnachrichten bei Marlene Baumgartner.
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0: Es ist 17.30 Uhr. Schönen Montag. Am Mikrofon ist jetzt wieder Marlene Baumgartner.
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0: Und Marlene, die anhaltende Trockenheit macht auch den Flüssen in der Steiermark zu schaffen.
2: Ja, laut WWF haben im Mai rund 90% der österreichischen Pegelmessstellen niedrige bis sehr niedrige Wasserstände verzeichnet. Besonders betroffen sind in der Steiermark die Mürz mit 71% und die Mur mit 68% weniger Wasser als im langjährigen Durchschnitt. Der WWF warnt vor zunehmendem Stress für die Gewässer und fordert mehr Maßnahmen zum Schutz und zur Renaturierung von Flüssen, Auen und Feuchtgebieten. Jungbauern zwischen Aufbruch und Unsicherheit. Rund ein Viertel der österreichischen Betriebsleiter ist rund 40 Jahre alt. Der 25-jährige Felix Braunstein aus Zöbing im Bezirk Weiz setzt auf regionale Eigenversorgung. Der Einstieg in die Landwirtschaft bleibt aber kostenintensiv. EU-Förderungen helfen nur teilweise. Unsicherheiten bei Marktpreisen und Investitionen treiben viele Jungbauern zu zusätzlichen Einkommensquellen und Technologielösungen wie Photovoltaik. Vor der Grazer Gemeinderatswahl am 28. Juni steht für viele junge Menschen vor allem die Leistbarkeit im Fokus. Rund ein Drittel der Grazer Bevölkerung ist unter 30 Jahre alt, etwa die Hälfte davon wahlberechtigt. Wichtige Themen sind leistbares Wohnen, der Ausbau des öffentlichen Verkehrs sowie attraktive Treffpunkte und Freizeitmöglichkeiten. Trotz grundsätzlich hoher Lebensqualität sorgen steigende Wohnkosten dafür, dass die Leistbarkeit für viele junge Grazerinnen und Grazer zur zentralen Herausforderung geworden ist. Und das erste Summer Opening Schladming-Dachstein ist mit einer starken Bilanz zu Ende gegangen. Alle Infos dazu hat Julia Hofer.
0: An 5 Tagen haben 5 Konzerte mit internationalen Stars wie Scooter, Sarah Connor, Roland Kaiser, Reinhard Fenrich und Placido Domingo für insgesamt 31.000 Besucher gesorgt. Damit sind die Erwartungen der Veranstalter sogar übertroffen worden. Viele Gäste haben die Konzertreihe zudem für einen mehrtägigen Aufenthalt in der Region genutzt.
2: Die Tourismusverantwortlichen sprechen von einem gelungenen Start in die Sommersaison und einem vielversprechenden neuen Veranstaltungsformat. Und damit übergebe ich das Wort auch schon an dich, Karin, und wir kommen zum Wetter.
0: Ja, und heute bleibt es in vielen Regionen sonnig und warm. Nur über den Bergen nimmt die Bewölkung wirklich schon stark zu. Dort entstehen nach und nach auch kräftige Regenschauer und Gewitter, während der Süden meist trocken bleibt. Morgen wird es dann schwülwarm mit Temperaturen zwischen 20 und 29 Grad und zunehmend gewittrig. Der Radio Grün-Weiß Verkehrs- und Blitzreport, es ist gleich 17.33 Uhr und es wird langsam ruhiger auf den steirischen Straßen. Eine aktuelle Blitzmeldung habe ich aber vom Robert bekommen. Und zwar wird geblitzt im Ortsgebiet von St. Marien bei Grad, also runter vom Gas. Und wenn ihr Staus, Unfälle oder Blitzer für uns habt, gerne her damit. 038 42 43 und 3x die 0 ist die Nummer zu mir ins Studio. Gute Fahrt.
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0: Spätestens seit seinem Mega-Hit Human kennt, glaube ich, jeder Rag-'n-Bone Man. Das ist so ein knapp 2 Meter großer Mann. Ja, man könnte fast sagen, so ein richtiger Kasten. Ein bisschen korpulenter und überall tätowiert, sogar im Gesicht. Also eigentlich ein Typ, dem man als Frau im Finstern wahrscheinlich eher nicht begegnen möchte. Aber er hat wirklich ein beeindruckendes Hobby, das man ihm definitiv nicht zutraut. Er bäckt nämlich regelmäßig.
1: I mean, chocolate cakes, like brownies, cupcakes. We made muffins with like blueberry jam in the middle and stuff like that.
0: Ja, wer hätte gedacht, dass er Schokoladenkuchen wie Brownies, Cupcakes und Muffins mit Marmelade

0: Italien hat einen neuen schönsten Strand. Ganz vorne liegt nämlich ein Strand in der Provinz Salerno. Welche Küstenorte sonst noch ausgezeichnet worden sind, gleich in den Nachrichten bei Conny Diebald um 18 Uhr.
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1: Im Studio Conny Diebald. Schon 9 von 10 Österreicherinnen und Österreichern haben mittlerweile ein Smartphone und nutzen es hauptsächlich für WhatsApp-Nachrichten oder zum Fotografieren. Aber auch Bankgeschäfte oder Amtswege werden mittlerweile gerne online am Handy erledigt. Geht es um das Thema Digitalisierung, zeigt sich ein differenziertes Bild, sagt Margit Kropik, die Geschäftsführerin vom Forum Mobilkommunikation.
2: Positiv wird die gesamte Digitalisierung im Bereich Wissenschaft und Forschung gesehen, aber auch Wirtschaft und Industrie. Bisschen abgeschlagen, aber immer noch mit sehr guten Werten ist auch die öffentliche Verwaltung und Bürokratie. Also die Möglichkeiten der ID Austria und Ähnliches dürften da sehr gut angenommen werden.
1: Kritisch gesehen werden die Auswirkungen auf die Entwicklung der Gesellschaft, der Privatsphäre und auf den Datenschutz. 2 Tage vor der Budgetrede von Finanzminister Martha Bauer lässt die Opposition kein gutes Haar an den Plänen der Regierung. Die Grünen kritisieren das Doppelbudget als ungerecht. Während die Mitte der Gesellschaft belastet wird, gibt es weiterhin keine Steuern für Superreiche. Die FPÖ ärgert sich vor allem darüber, dass ÖVP und SPÖ angeblich die Parteienförderung erhöhen wollen. Das Fürstentum Liechtenstein hat keine eigene Armee und will auch weiterhin darauf verzichten. Stattdessen seine Kooperation mit anderen Ländern ausbauen. Im Cyberbereich gibt es schon eine enge Zusammenarbeit mit mehreren europäischen Ländern, darunter auch mit Österreich. Außerdem soll die Polizei in Liechtenstein von derzeit 130 auf 160 Personen aufgestockt werden. Das Fürstentum hat rund 41.000 Einwohnerinnen und Einwohner. Der schönste Strand Italiens ist der Spiaggia di Pollica in der Provinz Salerno, zumindest wenn es nach dem italienischen Reiseführer Il Mare Più Bello geht. Auf den Plätzen 2 und 3 folgen die Strände bei Baunei auf Sardinien und bei Otranto in Apulien. Insgesamt haben 20 Küstenorte und 10 Seeregionen die Höchstbewertung für nachhaltigen Tourismus und umweltfreundliches Management bekommen.
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3: Der Tag geht heute meist sonnig zu Ende. Vor allem im Bergland können sich aber Schauer und Gewitter entwickeln. Am späteren Abend gingen die Schauer dann aber wieder überall ab. Die Temperaturen sinken aber auf 16 bis 11 Grad. Noch hat es in Bad Gleichenberg 27 Grad, in Mooslandl ebenfalls 27 Grad und in Seckau nur 18 Grad. Morgen ziehen dann häufiger Wolken durch. Dazu gibt es bei 20 bis 29 Grad immer wieder Schauer und Gewitter.
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3: Um 18 Uhr und gleich 3 Minuten und da wird es langsam wirklich ruhiger auf den steirischen Straßen. Eine aktuelle Blitzmeldung habe ich aber noch für euch und zwar habe ich die vom Robert bekommen und die betrifft das Ortsgebiet von St. Marien bei Graz. Da wird nämlich geblitzt, also runter vom Gas. Und wenn ihr was für uns habt, ruft gerne an 038 42 43 und dreimal die 0. Weiterhin eine gute Fahrt.
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3: Ich muss ja sagen, dass ich wirklich Angst vor Schlangen habe. Ganz egal, ob jetzt giftig oder nicht, ich versuche Schlangen wirklich zu meiden. Gerade bei Bergtouren oder Wanderungen kommt einen aber schon einmal eine Kreuzotter, eine Ringelnatter oder also eine Eskulapnatter unter. Aber auch die Ferieninsel Ibiza hat derzeit mit einer Schlangenplage zu kämpfen. Was da genau los ist, hört ihr gleich bei mir hier im Treffpunkt Steiermark. Schönen guten Abend.
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derzeit vielleicht auch ein wenig auf den Boden. Schönen guten Abend hier auf Radio Grün-Weiß. Ja, auf der beliebten Ferieninsel Ibiza sorgt nämlich eine regelrechte Schlangenplage für Schlagzeilen. Tausende sogenannte Hufeisennattern breiten sich dort nämlich immer weiter aus und stellen die heimische Tierwelt vor große Probleme. Besonders erstaunlich, die Schlangen schwimmen mittlerweile sogar über das offene Meer zu kleineren Nachbarinseln, um eben neue Jagdgebiete zu erschließen. Mehr als 90% der Insel Ibiza gelten bereits als von den Tieren besiedelt und auch auf der Nachbarinsel Formentera nimmt ihre Zahl wirklich stark zu. Die Behörden, die versuchen gegenzusteuern und haben da auch professionelle Schlangenfänger im Einsatz. Große Sorgen macht vor allem das Schicksal der Ibiza-Mauereidechse. Die seltene Art kommt nur auf den Balearen vor und gilt als echtes Wahrzeichen der Inseln. Naturschützer befürchten, dass die Schlangen ihr immer stärker zusetzen und damit eben auch das empfindliche Ökosystem der Insel aus dem Gleichgewicht geraten könnte. Ja, da bekommt der Ausdruck, du bist eine falsche Schlange, gleich eine ganz neue Bedeutung. Schönen guten Abend am Montag, den 6. Juni.

Schockverliebt sind auch viele, die das erste Mal Radio Grün-Weiß hören. Schön, dass ihr nach wie vor mit dabei seid. Und weiter geht's hier jetzt mit Musik von Kate Ryan. Schönen guten Abend, schönen Feierabend vor allem auch.

0: Steirisches Traditionsunternehmen expandiert jetzt in die USA. Mehr dazu in den Regionalnachrichten um 18.30 Uhr.
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0: Angenehmen Montagabend, es ist 18.30 Uhr und jetzt noch einmal Zeit für Marlene Baumgartner.
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2: Einen angenehmen Abend. Die anhaltende Trockenheit macht auch den Flüssen in der Steiermark zu schaffen. Laut WWF haben im Mai rund 90% der österreichischen Pegelmessstellen niedrige bis sehr niedrige Wasserstände verzeichnet. Besonders betroffen sind in der Steiermark die Mürz mit 71% und die Mur mit 68% weniger Wasser als im langjährigen Durchschnitt. Der WWF warnt vor zunehmendem Stress für die Gewässer und fordert mehr Maßnahmen zum Schutz und zur Renaturierung von Flüssen, Auen und Feuchtgebieten. Der Grazer Bäcker und Unternehmer Martin Auer wagt den Schritt in die USA. Nach mehreren Verzögerungen soll seine erste Filiale in New York im August eröffnen. Julia Hofer mit den Details.
3: Geplant ist der Start derzeit für den 12. August in Manhattan. Im Mittelpunkt steht dabei ein spezielles Bio-Sauerteig-Roggenbrot, das direkt vor den Augen der Kundinnen und Kunden zubereitet wird. Aber auch in der Steiermark investiert das Unternehmen weiter. Die Filiale im Grazer Hof in der Grazer Innenstadt wird aktuell umgebaut und soll Mitte Juni im neuen Design wieder eröffnen. Zudem steht auch eine modernisierte Filiale in Leibniz vor der Eröffnung.
2: Darüber hinaus denkt Martin Auer bereits über den weiteren Ausbau seines Unternehmens nach, da die bestehenden Produktionskapazitäten in Graz zunehmend an ihre Grenzen stoßen. Und im Grazer Atelier- und Kulturzentrum Schaumbad ist am Freitag das Medienkunstfestival Resilient Glitches and Hypernoma eröffnet worden. Künstlerinnen und Künstler aus Österreich und international nutzen digitale Werkzeuge, Virtual Reality und KI, um auf Chancen und Risiken der Hightech-Welt aufmerksam zu machen. Von virtuellen Einblicken in biologische Strukturen über entspannungsbasierte Kunst bis zu kritischen Perspektiven auf KI, Social Media und Elektroschrott. Die Ausstellung mit Installationen, Workshops und mehr ist bis 14. Juni zu sehen. Und alles, was wir rund ums Wetter in der Steiermark wissen müssen, das hören wir jetzt von dir, Karin.
0: Ja, der heutige Tag, der klingt meist noch sommerlich aus, aber erste Regenschauer und Gewitter sind ja schon unterwegs. In erster Linie trifft es da das Bergland. Nur ganz vereinzelt gibt es auch in den flacheren Regionen im Süden Regen und Gewitter. Die Temperaturen, die sinken in der Nacht dann auf 16 bis 11 Grad. Morgen bleibt es zunächst warm, später bringen Schauer und Gewitter Abkühlung bei bis zu 20 bzw. 29 Grad. Der Radio Grün-Weiß Verkehrs- und Blitzreport um 18.33 Uhr und es ist jetzt wirklich ruhig auf den steirischen Straßen. Von Polizei und Asfinag liegen uns derzeit nämlich keine neuen Meldungen vor. Ihr habt freie Fahrt. Wenn euch aber was auffällt, dann gerne anrufen 038 42 43 und dreimal die 0. Weiterhin eine gute und vor allem eine sichere Fahrt.
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0: 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Ja, der Bruder des King of Pop, Jermaine und Peggy. Eine wirklich tolle Kombi. Die Geschichte von When the Rain Begins to Fall gibt's heute in der Pop History bei Mario Freis. Produziert worden ist dieser Titel vom im Vorjahr verstorbenen Musikproduzenten Jack White, dem wir wirklich so viele Schlager und Pop-Hits zu verdanken haben.
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2: 1984, die Synthesizer glühen, die Schulterpolster sitzen und es entsteht When the Rain Begins to Fall. Hinter den Kulissen zieht Peggy March die Fäden. Die Schlager-Ikone, bekannt durch Mit 17 hat man noch Träume, hat damals in den USA gelebt und dort hat sie in Los Angeles Besuch bekommen von Jack White. Und der wiederum war auf der Suche nach einem neuen Song.
3: Jack White war gerade da mit Laura Branigan, hatte damals produziert. Und ich habe ihn gefragt, Mensch, du hast nichts zu tun, heute Abend kommst du in unser Showcase. Das hat er getan und er hat dieses Lied gehört und sagte, genau so ein Lied suche ich für Piers Adore und Jermaine Jackson. Er wollte den produzieren und so ist es eigentlich entstanden.
2: Sagt Peggy bei Radio Schlagerparadies. Der Titel ist jedenfalls zum Erfolg geworden. In mehreren Ländern Platz 1 und bei uns in Österreich Platz 2. Europa hat den Titel geliebt. In Amerika ist er allerdings eher ein Randthema geblieben, aber immerhin in den Dance-Charts vorgekommen. Was sagt uns das? Peggy March ist nicht nur die Stimme vergangener Schlagerhits, sondern auch als Songwriterin hat sie dieser Titel groß herausgebracht. Und beschert ihr bis heute Einnahmen. Und es ist ein Titel, den man einfach nicht vergisst. When the Rain Begins to Fall. Hier sind Jermaine Jackson und Pia Sedora.
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1: Im Studio Conny Diebald. Die großen europäischen Fluggesellschaften wehren sich heute gegen die Pläne der EU, die CO2-Abgabe auf Langstreckenflüge auszuweiten. Derzeit müssen die Airlines nur für Flüge innerhalb Europas zahlen. Werden die Abgaben ausgeweitet, befürchten die europäischen Airlines höhere Ticket- und Frachtpreise sowie einen Wettbewerbsnachteil gegenüber internationalen Konkurrenten. Geht es nach dem Weltklimarat, müssten die CO2-Abgaben aber noch deutlich steigen, um die Erderwärmung einzudämmen. Eine Anklage wegen versuchten Mordes gibt es jetzt gegen jenen Autofahrer, der sich eine kilometerlange Verfolgungsjagd über die Welser Autobahn geliefert hat. Der 29-jährige Deutsche war im Februar trotz Sperre in einen Baustellenbereich gefahren und dann über eine Strecke von 160 Kilometern der Polizei davongerast. Dabei ist er direkt auf einen Bauarbeiter zugefahren, der in letzter Sekunde zur Seite springen konnte. Anlässlich des morgigen Hitzeaktionstags fordert die Arbeiterkammer einen besseren Schutz von Arbeitnehmern an Hitzetagen, etwa einen rechtlichen Anspruch auf Pausen und hitzefrei. Einen besseren Hitzeschutz werden langfristig auch die Schulen brauchen, denn 9 von 10 Schülerinnen und Schülern fühlen sich bei Hitze erschöpft. Viele können sich nicht auf den Unterricht konzentrieren, zeigt eine Umfrage vom Austrian Institute of Technology und der TU Wien. Durch den Klimawandel wird es in Zukunft noch mehr Hitzetage geben. Eine Tonne Heroin hat die Polizei in Polen entdeckt, in der Ostseehafenstadt Gdynia bei Danzig. Die Drogen waren als Dekoziegel getarnt und haben einen Marktwert von umgerechnet fast 52 Millionen Euro. Den Tipp, dass eine Drogenladung im Hafen ankommt, hat die polnische Polizei von ihren britischen Kollegen bekommen.
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Vorsitzende des örtlichen Solarium-Vereins.

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